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5: Ja, okay. Man kann nicht Montagmorgen schon so eine gute Laune haben. Okay, das war jetzt gespielt. Ah, doch, ich habe eigentlich schon gute Laune. Schönen guten Morgen. Wunderschönen guten Morgen. Tollen guten Morgen. Unbeschwerten guten Morgen. Hier erstmal alles herrichten, weil am Wochenende, glaube ich, ist hier alles ein bisschen verstellt. Es ist alles viel zu laut hier. So. Jetzt passt es wieder. Können wir anfangen? Okay, dann zählt bis drei.

Empire of the Sun, Montagmorgen, Walking on a Dream. Es ist 6:07. Gleich 6:08. Schönen guten Morgen. Also für mich ist ja morgen auf jeden Fall ziemlich schön. Das Wochenende war sehr aufregend. Nicht nur wegen dem ESC. Es war schönes Wetter. So, und heute gucken wir mal kurz auf den Kalender und stellen fest, Montag, 18. Mai 2006. Heute vor, boah, das ist schon 60 Jahre her. Heute vor 60 Jahren, am 18. Mai 1966, hat sich ein etwa 4 Meter langer und 35 Zentner schwerer weißer Beluga-Wal in den Niederrhein verirrt. Der Duisburger Zoo hat damals vergeblich versucht, das Tier einzufangen. Erst nach 4 Wochen ist es dem kleinen süßen Moby Dick dann gelungen, zurück in die Nordsee zu finden und auf Nimmerwiedersehen davon zu schwimmen. Denkt ihr jetzt auch gerade an Timmy? Ja, aber damals vor 60 Jahren war es so, das waren wirklich Leute vom Duisburger Zoo. Das waren keine Schwurbler und kein rechtes Gesocks, die diesen Wal für ihre Zwecke ummanipulieren wollten, um ihn dann grauenhaft zu töten, wie es jetzt eben geschehen mit Timmy, Hope, Gott, der Arme. Sondern damals hat es der Beluga-Wal nach 4 Wochen Ausflug auf dem Rhein von selber wieder geschafft. 60 Jahre ist das jetzt her. Jetzt brauche ich Wahlmusik. Musikregie, können wir, wenn ich eine Wahlgeschichte mache, können wir da, haben wir was mit Wahlen? Ah ja, wir haben was. Hier sind Noah and the Whale. Life goes on. Das gilt nicht für Timmy.

Nelly, Just a Dream. 17 Minuten nach 6, ausgeträumt jetzt langsam, aber sicher. Raus aus der Kiste, rein in einen neuen Tag. Was habt ihr verpasst, während ihr geschlafen habt? Nicht allzu viel. In den Vereinigten Staaten, ein Land, in das wir ab und zu auch noch mal gucken sollten. In erster Linie nur, um noch zu wissen, ob der Präsident noch lebt, aber ja, lebt noch. Fanden die 61. Academy of Country Music Awards statt. Shania Twain hat das Ganze moderiert. Country Music in den Vereinigten Staaten sehr groß. Mittlerweile auch sehr umstritten, weil man gar nicht mehr weiß, welcher der Künstler pro Trump und welcher der Künstler gegen Trump ist. In der amerikanischen Country- und Western-Szene tun sich die Leute noch ein bisschen hart damit, offen Protest anzuzeigen oder Widerstand. Das ist bei den Leuten, die die großen Hüte tragen, ganz gefährlich. Es war so, dass Megan Maroney 9 Nominierungen hatte, Miranda Lambert 8 und Lainey Wilson 7. Und wenn ich das richtig sehe, dann haben keine der drei so richtig fett zugeschlagen. Nicht so wirklich gewonnen. Und ich habe auch keine Musik von wenigstens zwei von diesen Country Ladies da. Lainey Wilson hätte ich da. 7-mal nominiert und soweit ich gesehen habe, keinen einzigen Preis bekommen. Sie ist also praktisch die Sarah Engels der Country Musik. Gewonnen hat, glaube ich, als bester Country Song ein Song namens Bangaranga. Nee, Quatsch, das war der ASC-Siegertitel. Den habe ich leider auch nicht. Tut mir furchtbar leid. Und selbst wenn ich ihn da hätte, ich würde ihn nicht spielen, weil er hat mir absolut überhaupt nicht gefallen. Er hat aber zu Recht gewonnen, den ESC. Wenn man von der Körbchengröße ausgeht, dann war der Sieger genau richtig. Also das passt schon. Hier ist Lainey Wilson. 7-mal nominiert, nichts bekommen. 4x4 by you. Senile Bettflucht hier. Feel Good FM. Howdy.

0: Aikuda Get Rhythm. 6:27 Uhr. Gleich 6:30 Uhr. Montagmorgen, hier ist Feel Good FM.
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0: Early in the morning, genau.
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MXM-Tune möchte gerne Mona Lisa sein. Also ein Bild sein, das irgendwo in einem Museum rumhängt. Okay, es gibt diverse Tätigkeiten, die man morgen machen kann. 6:34 Uhr ist es Montagmorgen.

Der Nabel der Welt. Das war Wien am Wochenende. Jetzt ist es wieder Peking und damit ist es 6:38 Uhr.

Berry Can Swim Like the Old Days. 6.47 Uhr Montagmorgen, Feelgood FM hier mit der senilen Bettflucht. Und einem Song, der auch schon ein paar Jahre auf dem Buckel hat. Pete Yorn und Scarlett Johansson. Relater.

Ja, wer heult denn da am Strand rum? Hallo. Ja, wir dich auch. Super. Timo Hauer und die Nacht am Strand. Jetzt ist aber morgen. Jetzt ist nicht Nacht. Jetzt ist Montagmorgen. Hallo. 7:07. Big Good FM hier. Für den Wallflower.

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1: 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Schönen guten Morgen. In wenigen Sekunden ist es 7 Uhr. Das nur dazu. In dieser Stunde gucken wir auf das Geburtstagskind des Tages. Und ich präsentiere Was wollte ich eigentlich noch präsentieren? Achso, ja, ich wollte die neue senile Hitwucht präsentieren. Seid ihr aufgeregt? Ich auch.

0: 7:07.
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3: Heute feiert Jack Johnson seinen 51. Geburtstag, geboren 1975 in North Shore, Hawaii. Der Singer-Songwriter und Gitarrist startete seine Karriere nicht als Musiker, sondern als professioneller Surfer. Mit 17 Jahren stand er als jüngster Finalist beim renommierten Pipeline Masters-Wettbewerb vor der Küste seiner Heimatinsel Oahu. Ein schwerer Surfunfall beendete diese Karriere frühzeitig. Während der Genesung vertiefte er sein Gitarrenspiel und studierte Film an der University of California. 1974 wirkte Jack Johnson im Film The Endless Summer 2 mit, der unter Surfern hochgeschätzt wird. Danach drehte er die einflussreichen Surffilme Thicker Than Water und The September Sessions. Den Soundtrack komponierte er selbst. Zur Musik kam Jack Johnson schon sehr früh. Mit 8 Jahren begann er, die Gitarre zu spielen. Im College war er Mitglied der Band Soil. Zu dieser Zeit begann Jack Johnson bereits als Solist zu arbeiten und hatte das Glück, für Leute wie Dave Matthews als Support Act auftreten zu dürfen. Sein musikalischer Durchbruch folgte 2001 mit dem Debütalbum Brushfire Fairy Tales. Es erreichte Platin-Status und ging in Neuseeland sogar auf Platz 1. Das nächste Album, On and On, brachte Jack Johnson auf Platz 3 in den US-Charts, Platz 2 in Australien und nochmal Nummer 1 in Neuseeland. Den globalen Erfolg festigte er 2005 mit dem Album In Between Dreams. 2005 Top 10 in vielen Ländern, darunter auch in Deutschland. Dazu Platz 2 in den USA sowie Platz 1 in Australien und UK und, ihr ahnt es schon, Neuseeland. Die Singles Sitting, Waiting, Wishing, Good People und Better Together wurden weltweite Radiohits und hört man seither an fast jeder Beachbar. Die nächsten 4 Alben eroberten jeweils Platz 1 in den USA und mehreren weiteren Ländern. Darunter befand sich auch der Soundtrack zum Zeichentrickfilm Curious George, wo weitere Klassiker der entspannten Popmusik drauf sind. Upside Down, People Watching und Talk of the Town. Insgesamt verkaufte Jack Johnson bis heute über 25 Millionen Tonträger. 2008 gründete er mit seiner Frau Kim eine Stiftung, die weltweit Umweltprojekte, musikalische Bildung und Kunst an sich fördert. Darüber hinaus spendet er bis zu 100% seiner Toureinnahmen an Umweltstiftungen. Hier einer seiner großen Hits aus dem Album In Between Dreams. Sitting, Waiting, Watching. Happy Birthday, Jack Johnson. Well,

Waiting, Watching, Jack Johnson. Er ist unser Geburtstagskind des Tages vom 18. Mai 2026. Ciao for now, sagt Nick von Vogelstein.

Hier ist die senile Bettflucht. Hier ist Feelgood FM mit Clouseau und dem Motto für den heutigen Montag: Neuanfang.

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John Paul Young. Liebe ist in der Luft. Und der Duft von frischem Kaffee. 7:23 Uhr.

Tommy Conwell and the Young Rumblers. I'm 17. Es ist 7.28 Uhr. So, wir haben dann auch noch leider ein paar aus musikalischer Sicht traurige Nachrichten zu vermelden, wie zum Beispiel die Todesnachricht von Dennis Locoyère. Er war einer der beiden Frontmänner der legendären Band Dr. Hook oder Dr. Hook and the Medicine Show, wie sie auch sich genannt haben. Er ist vor zwei Tagen im Alter von 76 Jahren gestorben. Im Kreise seiner Lieben hat er den Kampf gegen eine schwere Nierenerkrankung verloren. Er wurde 76 Jahre alt. Rest in peace, Dennis Locoyère. Bekannt geworden sind Dr. Hook mit so vielen Songs. Ich weiß gar nicht, wo ich da anfangen soll. Und er hat zusammen mit Ray Sawyer jeweils den Leadgesang der Band bestritten. Ray Sawyer, das war der mit der Augenklappe. Hier ist ein Song aus der Feder von Dennis Locoyère. Rest in peace, hier sind Dr. Hook und

0: wunderschöne Nummer. Montagmorgen, 18. Mai 2026. Lam, bam, bam. Kommen wir zur senilen Hitwucht in dieser Woche. Ich habe euch letzte Woche eine EP versucht, ein bisschen näher zu bringen. Eine EP von einem kanadischen Gitarristen namens Jesse Roper, der in erster Linie eigentlich mehr so als Gitarrist in anderen Bands und mit anderen Künstlern am Start war. Zum Beispiel Booker T. Jones oder Beth Hart. Der hat für Beth Hart gespielt. Und der hat am 13. Mai, also vor ein paar Tagen, eine EP veröffentlicht. Und hat sich wahrscheinlich gedacht, ich kann das auch. Ich kann nicht nur in Bands spielen, ich will selber. Ich will meine eigenen Ideen umsetzen. Ich brauche dazu den Blues, denn der Blues, das ist so die DNS der modernen Rockmusik. Aber ich kann auch neben Blues-Riffs ein bisschen Indie-Lässigkeit in die Sache reinbringen. Oder so ein bisschen, so einen kleinen Punk-Touch, um die ganzen Sachen ein wenig unter Strom zu setzen. Hat er sich gedacht, hat eine EP aufgenommen mit 6 Songs. Die EP heißt Daisy Wake Up und der Titelsong, entschuldige, aber der passt ja wohl aber sowas von in den Morgen rein, dass alles zu spät ist. Deswegen heißt die senile Hitwucht in dieser Woche Jesse Roper und Daisy Wake Up.
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The Walls und X21. 7 Uhr gleich 45. 7:45 Montagmorgen. 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

Klassiker von Danny Wilson bei Figured FM. Second Summer of Love. In 7 Minuten ist es 8. Hier ist die senile Bettflucht, hier ist Figured FM. Mit Musik made in Germany. Elle Faluca, I don't want this anymore.

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3: Es ist 8 Uhr. Es ist Montag, es ist der 18. Mai. Das waren gerade Noah Guthrie und The Good Trouble. Rockstar. So, ich denke, es sind alle frisch und munter aus dem Bett aufgestiegen und tun das, was wir alle tagsüber tun. Wir warten auf den Abend.

E17 bei Feelgood FM und die. Das ist in Blue Oktober.

Das ist eine ziemlich neue, coole, deutsche Indie-Rock-Band namens Yara. Beheimatet sind sie in Baden-Württemberg, so Mannheim-Heidelberg. Und diesen Herbst werden sie auch auf großer Tour sein, die Kaugummi-Zigaretten-Tour 2026. Es gibt eine neue Single von dieser Band, das gerade eben war der Song Tränen und der neue Song heißt Amanda. Hier sind nochmal Yara für euch um 16 Minuten nach 8.

0: Stunde.
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2: Okay, der Song heißt nicht Amanda, sondern Amanda. Wieder was gelernt. Das waren Yara. Indie-Rock aus Deutschland. Gleich 20 Minuten nach 8. Montagmorgen, 4 Uhr

Want Want heißt die Nummer von Maggie Rogers. Figured FM hier mit der senilen Bettflucht und einer kleinen Rarität von Queen um 8.30 Uhr. 39 heißt die Nummer. 30 ist die Uhrzeit.

feelgoodfm/junkmind. 8 Uhr 38 ist es. Oh, oh, oh, oh, oh. Jetzt flippt hier gerade mein Gerät mal ein bisschen aus. Moment mal. Alles gut. Nicht alle Songs auf einmal spielen.

Das ist ein wundervolles Liedchen von Alex LaHaye. Sie hat sich in eine Nachrichtensprecherin verliebt, bedauert selbige allerdings aufgrund ihres schwierigen Jobs, weil die Welt so ein fucked up place ist und sie hofft, es geht ihr gut. Ja, Nachrichtensprecher und Nachrichtensprecherinnen haben es dieser Tage tatsächlich nicht leicht. Es ist nicht so einfach. Und manche geben, glaube ich, auch gerade auf und sagen eigentlich nichts mehr. ihr müsst mal beobachten heute im Laufe des Tages, wenn ihr Nachrichten hört, ob ihr die Nachricht hört, dass die Hamstermatte Donald Trump heute in der Nacht, er hat ja diese Wachphasen, er leidet ja an frontotemporaler Demenz, was ganz offensichtlich ist. Das sieht man an seinen Gedächtnisbeeinträchtigungen und auch an seinem aggressiven Verhalten. Und heute Nacht hat er gepostet, dass er auf einen Knopf drückt und die Atomraketen losschickt, um die ganze Welt zu vernichten. Das hat er einfach mal so gemacht. Ja? Weil er eben frontotemporale Demenz hat, weil er geisteskrank ist, weil er langsam aber sicher dem schwarzen Abgrund entgegengeht. Aber ihr werdet das wahrscheinlich in den Nachrichten nicht hören. Niemand hält es für notwendig, zu erzählen, was der Typ da nachts alles für einen kompletten Bullshit auf seiner Plattform postet. Aber dann erfahrt es halt von mir, weißt du.

Traveling Wilburys bei Feelgood FM und Handle with Care. So, im Großen und Ganzen war es das schon wieder für heute Morgen. Der erste neue Morgen in dieser Woche geht langsam dem Ende entgegen. Ich empfehle euch auf jeden Fall noch heute 17 bis 20 Uhr Dr. Feelgood mit dem Feelgood Faktor und 20 bis 22 Uhr die Radio WG mit Jürgen Bär, Mike T. und dem Bürgermeister AD Matthias Döhler. Und dann empfehle ich euch, morgen rechtzeitig den Wecker zu stellen. Zwischen 6 und 9 haben wir ein Date. Bis dahin, habt einen wunderschönen Tag.

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4: Heute feiert Jack Johnson seinen 51. Geburtstag, geboren 1975 in North Shore, Hawaii. Der Singer-Songwriter und Gitarrist startete seine Karriere nicht als Musiker, sondern als professioneller Surfer. Mit 17 Jahren stand er als jüngster Finalist beim renommierten Pipeline Masters-Wettbewerb vor der Küste seiner Heimatinsel Oahu. Ein schwerer Surfunfall beendete diese Karriere frühzeitig. Während der Genesung vertiefte er sein Gitarrenspiel und studierte Film an der University of California. 1974 wirkte Jack Johnson im Film The Endless Summer 2 mit, der unter Surfern hoch geschätzt wird. Danach drehte er die einflussreichen Surffilme Thicker Than Water und The September Sessions. Den Soundtrack komponierte er selbst. Zur Musik kam Jack Johnson schon sehr früh. Mit 8 Jahren begann er, die Gitarre zu spielen. Im College war er Mitglied der Band Soil. Zu dieser Zeit begann Jack Johnson bereits als Solist zu arbeiten und hatte das Glück, für Leute wie Dave Matthews als Support Act auftreten zu dürfen. Sein musikalischer Durchbruch folgte 2001 mit dem Debütalbum Brushfire Fairy Tales. Es erreichte Platinstatus und ging in Neuseeland sogar auf Platz 1. Das nächste Album, On and On, brachte Jack Johnson auf Platz 3 in den US-Charts, Platz 2 in Australien und nochmal Nummer 1 in Neuseeland. Den globalen Erfolg festigte er 2005 mit dem Album In Between Dreams. 2005 Top 10 in vielen Ländern, darunter auch in Deutschland. Dazu Platz 2 in den USA sowie Platz 1 in Australien und UK und, ihr ahnt es schon, Neuseeland. Die Singles Sitting, Waiting, Wishing, Good People und Better Together wurden weltweite Radiohits und hört man seither an fast jeder Beachbar. Die nächsten 4 Alben eroberten jeweils Platz 1 in den USA und mehreren weiteren Ländern. Darunter befand sich auch der Soundtrack zum Zeichentrickfilm Curious George, wo weitere Klassiker der entspannten Popmusik drauf sind. Upside Down, People Watching und Talk of the Town. Insgesamt verkaufte Jack Johnson bis heute über 25 Millionen Tonträger. 2008 gründete er mit seiner Frau Kim eine Stiftung, die weltweit Umweltprojekte, musikalische Bildung und Kunst an sich fördert. Darüber hinaus spendet er bis zu 100% seiner Toureinnahmen an Umweltstiftungen. Hier einer seiner großen Hits aus dem Album In Between Dreams. Sitting, Waiting, Watching. Happy Birthday, Jack Johnson.
5: Well, I was

Sitting, Waiting, Watching. Jack Johnson. Er ist unser Geburtstagskind des Tages vom 18. Mai 2026. Ciao for now, sagt Nick von Vogelstein.

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3: Heute feiert Jack Johnson seinen 51. Geburtstag, geboren 1975 in North Shore, Hawaii. Der Singer-Songwriter und Gitarrist startete seine Karriere nicht als Musiker, sondern als professioneller Surfer. Mit 17 Jahren stand er als jüngster Finalist beim renommierten Pipeline Masters-Wettbewerb vor der Küste seiner Heimatinsel Oahu. Ein schwerer Surfunfall beendete diese Karriere frühzeitig. Während der Genesung vertiefte er sein Gitarrenspiel und studierte Film an der University of California. 1974 wirkte Jack Johnson im Film The Endless Summer 2 mit, der unter Surfern hoch geschätzt wird. Danach drehte er die einflussreichen Surffilme Thicker Than Water und The September Sessions. Den Soundtrack komponierte er selbst. Zur Musik kam Jack Johnson schon sehr früh. Mit 8 Jahren begann er, die Gitarre zu spielen. Im College war er Mitglied der Band Soil. Zu dieser Zeit begann Jack Johnson bereits als Solist zu arbeiten und hatte das Glück, für Leute wie Dave Matthews als Support Act auftreten zu dürfen. Sein musikalischer Durchbruch folgte 2001 mit dem Debütalbum Brushfire Fairy Tales. Es erreichte Platinstatus und ging in Neuseeland sogar auf Platz 1. Das nächste Album, All and On, brachte Jack Johnson auf Platz 3 in den US-Charts, Platz 2 in Australien und nochmal Nummer 1 in Neuseeland. Den globalen Erfolg festigte er 2005 mit dem Album In Between Dreams. 2005 Top 10 in vielen Ländern, darunter auch in Deutschland. Dazu Platz 2 in den USA sowie Platz 1 in Australien und UK und, ihr ahnt es schon, Neuseeland. Die Singles Sitting, Waiting, Wishing, Good People und Better Together wurden weltweite Radiohits und hört man seither an fast jeder Beachbar. Die nächsten 4 Alben eroberten jeweils Platz 1 in den USA und mehreren weiteren Ländern. Darunter befand sich auch der Soundtrack zum Zeichentrickfilm Curious George, wo weitere Klassiker der entspannten Popmusik drauf sind. Upside Down, People Watching und Talk of the Town. Insgesamt verkaufte Jack Johnson bis heute über 25 Millionen Tonträger. 2008 gründete er mit seiner Frau Kim eine Stiftung, die weltweit Umweltprojekte, musikalische Bildung und Kunst an sich fördert. Darüber hinaus spendet er bis zu 100% seiner Toureinnahmen an Umweltstiftungen. Hier einer seiner großen Hits aus dem Album In Between Dreams. Sitting, Waiting, Watching. Happy Birthday, Jack Johnson.
4: Well, I was

Sitting, Waiting, Watching. Jack Johnson. Er ist unser Geburtstagskind des Tages vom 18. Mai 2026. Ciao for now, sagt Nick von Vogelstein.

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kaum sucht man radioaktive Musik raus, schon geht wieder irgendwas nicht. Typischer Montag. Alles war an. Und dann sagt mir dieser Caster, der die Musik und den Ton von mir aus überträgt, a surprise error has occurred. Ja, schön. Und was wollen mir diese Worte sagen? Dass ich die Show mit dem Loch angefangen habe. Aber davon wollen wir uns jetzt die Laune nicht verderben lassen von diesem Geist. Technikgeist.

Into the Ocean. Heute hier am Montag beim mit einem Loch begonnenen Feel Good Factor. Das macht aber die Hörer gleich kreativ. Ja. Thomas hat hier einen literarisch hochwertigen Beitrag gerade geschickt. Beginnt die Show mit einem Loch, kommt sie am Ende aber doch. Glücklicherweise nicht erst am Ende.

Queens of the Stone Age und I Sat by the Ocean. Im Feelgood-Faktor am Montag. Das habe ich gestern auch gemacht. Ziemlich alleine. Und habe so vor mich hinsiniert. Und habe mir gedacht, schau mal her. Jetzt hast du in 6 Wochen Geburtstag. Und gestern, am 17. Mai, gab es ein für mich emotional auch sehr großes Ereignis. Denn ich hatte Kindergeburtstag. Meine Zwillinge haben gestern ihren 30. gefeiert. Wisst ihr, wie ich meine? Den 30. Die waren nicht so gut aufgelegt. I saw you there.

0: Also
1: schlecht aufgelegt war jetzt übertrieben, aber ihr wisst ja vielleicht selber, wie das ist. Oh mein Gott, jetzt bin ich 30. 30, vor 15 Jahren habe ich noch gedacht, Leute mit 30 sind schon längst tot. Aber ich glaube, sie hatten einen schönen Geburtstag. Meine Tochter lebt ja zurzeit als Lehrerin an einer deutschen Schule in Lissabon. Und mein Sohn, der hier mit mir lebt, hat sich dann entschieden, er fliegt zu seiner Schwester und besucht sie zum Geburtstag, um zusammen zu feiern. Haben sie dann auch gemacht. Dann waren da noch ein paar Freunde von ihnen mit dabei. Ich hatte gestern dann mir so gegen die Mittagszeit gedacht, jetzt rufe ich mal an und habe dann auch tatsächlich meine Tochter ans Telefon bekommen, die mir dann gesagt hat, wenn du den Lukas sprechen willst, dann probier es heute Abend, denn der ist noch in der Disco geblieben und kam dann erst um 8:30 morgens nach Hause. Stehvermögen getestet, ob die lange Nacht mit 30 auch noch geht.

von den Stones and the Stars. Je öfter man sie hört, umso besser klingt sie. Ja, ja, die Kinder und das Älterwerden. Ich bin da immer ein gutes Vorbild, denke ich, für meinen Nachwuchs. Also jetzt nicht unbedingt mit um 7:30 in der Früh heimkommen, nur manchmal. Ich habe ihnen aber geraten, aus meiner Erfahrung heraus, also ich kenne ja Menschen in meinem Alter, die sind erwachsen. Daran sieht man, wie man doch im Leben aufpassen muss, damit man nicht auf die falsche Fährte kommt.

Sometimes I love you more than I love you, Mr. Psy. Letzte Woche war es Jazz Acoustics, diese Woche gibt es schon wieder einen neuen, Jesse Roper mit Daisy Wake Up, der kommt dann auch noch später hier bei mir im Feelgood Faktor. Ich mache jetzt was, was ich eigentlich gar nicht darf oder nicht tun sollte oder beides. Aber weil wir jetzt gerade eben bei diesem Thema mit den Zahlen und dem Alter und dem, ihr wisst schon, und ist eigentlich scheißegal, Hauptsache man vergisst jeden Tag nicht, dass man leben soll. Am Freitag gibt es eine neue Nummer von Claudia Kane. Die heißt Love Me Wild, zusammen mit Diana D. im Duett singen die beiden Ladies einen echten Latino-Rock-Kracher und ich darf den dann am Donnerstag schon spielen. Und jetzt spiele ich einen Rough Mix, der noch gar nicht veröffentlicht ist. Die Claudia kann ja nicht jede Woche drei neue Songs raushauen, aber der ist jetzt mal rough gemixt und das wird dann wohl der nächste aus der erfolgreichen Co-Produktion Claudia Kane und den FM Rebels werden. Und da geht es genau um dieses Thema. Ich sage euch dann, wenn ich so weit bin, dass ich erwachsen geworden bin.

0: Lunch mit Robert Tepper an den Lead Vocals und Better Be Strong. Hier ist Feelgood FM mit dem Feelgood Faktor. Werfen wir mal einen Blick auf den englischen Fußball. Oder eigentlich mehr auf die englischen Fußballfans. Es gibt jetzt nämlich eine streng wissenschaftliche, aber wahrscheinlich komplett unseriöse Studie dort zu den englischen Fußballfans. Angeblich sind die Fans von Manchester City die aktivsten Schlafzimmerstürmer der Premier League, während andere Clubs ganz offensichtlich nur den Ball ins Netz schießen. Treffen die City-Anhänger angeblich auch privat zuverlässig. 72% der City-Fans geben an, sie haben jeden Tag zu Hause Sex. 58% sagen selbstverständlich auch noch vor dem Spiel, aber natürlich nicht im Stadion. Und 33% meinen, auch in der Halbzeit wäre genug Zeit für ein Quickie. Auf dem letzten Platz Newcastle United-Fans, davor Manchester United und davor der FC Sunderland mit seiner Fangemeinde.
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0: englischen Fußballfans. Die Münchner Fußballfans, die waren gestern nicht beim Poppen, sondern die waren bei der Meisterfeier auf dem Münchner Marienplatz. Den Vogel abgeschossen haben aber nicht die Bayern-Fans, sondern die vom TSV 1860 München. mit dieser Blockfahne, die Runde gemacht hat, mit der Aufschrift, mit der keiner gerechnet hatte. Ich will das jetzt hier nicht zitieren, aber dieses Reel und diese Aufnahmen haben sich also bis hier zu mir, eigentlich haben heute, glaube ich, 25 Leute angesprochen. Have you seen yesterday? Munich, have you seen? Have you seen? Ja, selbstverständlich, have I seen? Und es war einer meiner Freunde, ein wirklich Hardcore-Bayern-Fan, hat gesagt, also er ist ja Bayern-Fan, aber also erstens musst du da mal drauf kommen, sowas überhaupt aufzustellen. Und dann meinte er, das wäre die beste Aktion seit dem Trojanischen Pferd gewesen. Aber nicht nur die Löwen-Fans waren Party-Crasher, sondern auch der langjährige Radiokollege und FC Bayern Stadionsprecher, der Herr Lehmann, der hat es nämlich geschafft, den Münchner Oberbürgermeister Dominik Krause gleich dreimal mit Sebastian anzureden. Er hat dann gemeint, es ist wegen der Aufregung passiert. Aufregung? Das kommt davon, wenn man alle 25 Jahre einmal deutscher Meister wird.
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3: Heute feiert Jack Johnson seinen 51. Geburtstag, geboren 1975 in North Shore, Hawaii. Der Singer-Songwriter und Gitarrist startete seine Karriere nicht als Musiker, sondern als professioneller Surfer. Mit 17 Jahren stand er als jüngster Finalist beim renommierten Pipeline Masters-Wettbewerb vor der Küste seiner Heimatinsel Oahu. Ein schwerer Surfunfall beendete diese Karriere frühzeitig. Während der Genesung vertiefte er sein Gitarrenspiel und studierte Film an der University of California. 1974 wirkte Jack Johnson im Film The Endless Summer 2 mit, der unter Surfern hoch geschätzt wird. Danach drehte er die einflussreichen Surffilme Thicker Than Water und The September Sessions. Den Soundtrack komponierte er selbst. Zur Musik kam Jack Johnson schon sehr früh. Mit 8 Jahren begann er, die Gitarre zu spielen. Im College war er Mitglied der Band Soil. Zu dieser Zeit begann Jack Johnson bereits als Solist zu arbeiten und hatte das Glück, für Leute wie Dave Matthews als Support Act auftreten zu dürfen. Sein musikalischer Durchbruch folgte 2001 mit dem Debütalbum Brushfire Fairy Tales. Es erreichte Platinstatus und ging in Neuseeland sogar auf Platz 1. Das nächste Album, On and On, brachte Jack Johnson auf Platz 3 in den US-Charts, Platz 2 in Australien und nochmal Nummer 1 in Neuseeland. Den globalen Erfolg festigte er 2005 mit dem Album In Between Dreams. 2005 Top 10 in vielen Ländern, darunter auch in Deutschland. Dazu Platz 2 in den USA sowie Platz 1 in Australien und UK und, ihr ahnt es schon, Neuseeland. Die Singles Sitting, Waiting, Wishing, Good People und Better Together wurden weltweite Radiohits und hört man seither an fast jeder Beachbar. Die nächsten 4 Alben eroberten jeweils Platz 1 in den USA und mehreren weiteren Ländern. Darunter befand sich auch der Soundtrack zum Zeichentrickfilm Curious George, wo weitere Klassiker der entspannten Popmusik drauf sind. Upside Down, People Watching und Talk of the Town. Insgesamt verkaufte Jack Johnson bis heute über 25 Millionen Tonträger. 2008 gründete er mit seiner Frau Kim eine Stiftung, die weltweit Umweltprojekte, musikalische Bildung und Kunst an sich fördert. Darüber hinaus spendet er bis zu 100% seiner Toureinnahmen an Umweltstiftungen. Hier einer seiner großen Hits aus dem Album In Between Dreams. Sitting, Waiting, Watching. Happy Birthday, Jack Johnson.
4: Well, I was

Sitting, Waiting, Watching. Jack Johnson. Er ist unser Geburtstagskind des Tages vom 18. Mai 2026. Ciao for now, sagt Nick von Vogelstein.

0: Good Stuff zum Frühstück.
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0: Und unser Geburtstagskind des Tages, Mr. Cool, Jack Johnson.
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0: Dann gehen wir ins Jahr 41. Lobby Lloyd wurde da geboren. Der Gitarrist von Billy Thorpe and the Aztecs.

Thorpe und The Aztecs mit Lobby Lloyd an der Leadgitarre. 82 Jahre wird heute der Mann, der diesen Song gemacht hat, den ich jetzt nicht spiele. It Never Rains in Southern California. Aber der hier ist auch cool. Happy Birthday, Albert Hammond.

Free Electric Band und Albert Hammond. Dann kommen wir zu einem Mann, der bei Konzerten mit seinen Bands immer eine ganze Keyboard-Burg auf der Bühne aufgebaut hatte. Ein Virtuose am Keyboard hat immer

Wird gespielt bei David Bowie bei Space Oddity. Er wird heute 76 Jahre alt. Happy Birthday, Rick Wakeman.

Da kommt gleich eine Meldung von unserem Keyboarder im Team, vom Axel. Axel übrigens am Mittwochabend ab 20 Uhr jetzt wieder aus dem Urlaub zurückgekehrt, live für euch mit dem Abend, bei dem sich derselbige über die Dächer der Vorstadt senkt. Und er schreibt mir gerade, das war eine seiner ersten Singles und natürlich wegen den Synthesizern, denn er spielt ja damals schon das Keyboard ganz gut und jetzt immer noch in seiner Band. Axel Schul am Mittwoch hier wieder am Start bei uns. Damit kommen wir zu Billy Wallace, gleicher Jahrgang wie Rick Wakeman, spielt allerdings den Bass, hat auch viele Songs geschrieben für seine damalige Band, für The Guess Who.

voll drin im New Wave mit Devo und What We Do. 76 Jahre alt wird heute der Sänger und Songschreiber und diverse Instrumente spielende Mark Mothersbaugh aus Akron in Ohio, und seinen 75. feiert ein Drummer, der sehr gefragt gewesen ist bei vielen Künstlern. Der hat mitgespielt bei Kenny Rogers, bei Richard Marx, bei Eddie Money, bei Donna Summer und bei Rick Springfield. Happy Birthday, Mike Baird.

Rick Springfield mit Mike Baird an den Drums. Celebrate You. Jetzt könnt ihr kurz mal den Cowboy-Hut rausholen. Wir kommen zu einem ganz großen dieses Genres. 74 Jahre alt wird heute George Strait.

Blue Sky und George Strait. Dann zu einem Herrn. Feliciano heißt er eigentlich. Aber alle nannten ihn nur Butch. Butch Tavares. Geboren 1953. Und seine Band, logisch, das waren die Tavares. Mit Heaven Must Be Missing an Angel.

Butch Tavares wird 73 Jahre alt an diesem 18. Mai. Und 72, ein Mann, den kennt man nicht unter Eric Golden, eher schon mehr unter seinem Künstlernamen Reckless Eric.

Chris Eric und Reconey, Cherie. Dann ab nach Australien mit unseren Geburtstagskindern. 70 Jahre alt wird heute ein Mann, der heißt James Moneni. James Moneni spielt elektrische Gitarre, akustische Gitarre, Keyboards, manchmal auch Piano und schreibt auch Songs. Hat er zumindest damals, als diese Band hier ganz groß rauskam. Co-Autor von Beds Are Burning, Power and the Passion und Autor von Blue Sky Mine. Ist klar, ne? Midnight Oil.

meiner Midnight Oil. Jetzt kommt ein musikalisches Paar, habe ich jetzt im Angebot. Die sind 5 Jahre auseinander. Die beiden haben aber am gleichen Tag Geburtstag, nämlich heute. 1957 ist der Michael geboren und 1962 die Sandra. Er in Bukarest, sie in Saarbrücken. Dann haben sie irgendwann zueinander gefunden und haben Welterfolge rausgehauen, einen nach dem anderen. Was aber nicht viele wissen, ist, dass der Michael, bevor er sich dann auf die "Wir müssen mal Geld verdienen" mit Pop-Schiene begeben hat, ein eigentlich begnadeter Rockmusiker gewesen ist. Mit ihm fange ich jetzt erstmal an. Das war damals eine Band von ihm. Eine deutsche Band von Michael Cretu. Die hießen Topaz.

Das war lange vor Michael Cretu seine Sandra kennengelernt hat. Und das war auch lange bevor es mal den Eurostar gegeben hat, der tatsächlich auf die Insel fährt von Brüssel aus nach London. Das war Tom Pass, Michael Cretu mit Train to an Island. Und jetzt muss sie, seine Frau Sandra, ist klar. Aber da gilt jetzt bei mir die Regel, I never play Maria Magdalena. Nein. Aber sie hat ja auch bei Enigma mitstöhnen dürfen, die Gute.

riecht es jetzt hier nach Weihrauch. So, die doppelten Geburtstagfeierer Michael und Sandra Kritschu haben wir jetzt abgefeiert. Und dann kommt noch Martin Duffy, der wird 62. Das ist nochmal ein Keyboarder.

Extreme, Get Your Rocks Off. Das waren die Geburtstagskinder von heute. Und einen muss ich jetzt, an dem komme ich jetzt mit einem Double Play nicht vorbei. Der hatte gestern Geburtstag. Der hat seinen 80. gefeiert, bei bester Gesundheit. Und wir alle hoffen, dass er uns noch lange halten bleibt. Happy Birthday, nachträglich Udo Lindenberg.

macht ja nicht nur Musik, er malt ja auch, sagt ja über seine Kunstwerke Likörelle statt Aquarelle. Und außerdem hat er festgestellt, Rock'n'Roll, den kann man nicht lernen. Entweder du hast den Virus oder nicht.

Und? Und Udo, gestern 80 geworden. Ich hätte noch was im Angebot, gratis und umsonst und draußen. Am 4. August, wenn ihr zufälligerweise irgendwo in Oberammergau, um Oberammergau herum oder dort in der Nähe wohnt oder seid, könntet ihr euch ein Gratiskonzert geben. Das wird veranstaltet im Rahmen der Abschlussveranstaltung der Radeltour vom Bayerischen Rundfunk. Das sage ich jetzt einfach auch so gern mir mit dazu. Da habe ich vor, ich weiß nicht, 15 Jahren irgendwann die Bellamy Brothers gesehen. Und in diesem Jahr spielt an diesem 4. August Mickey Thomas mit Starship. Mickey Thomas, der eigentlich einzige von der Originalbesetzung von damals, der noch übrig geblieben ist. Aber das ist nicht so schlimm, denn er hat wahnsinnig geile Musiker mit dabei. Und er ist nun mal die Stimme gewesen von den Hits wie Sarah oder Nothing Gonna Stop Us Now oder...

Richie Thomas und Starship. Umsonst und draußen am 4. August im Oberammergau. Ich spiele noch ein paar andere Bands. Unter anderem auch der hier mit seinen Backbeats. Dick Brave.

Fiddlywack, My Girl, She's Gone, Gone, Gone. Und dann wird es jetzt Zeit für die neue Hitwucht. Matuschkes neue Musik für den neuen Morgen. In dieser Woche ein Mann, der auf seinem Instagram-Profil schreibt, er spielt gerne Ping-Pong und er macht gerne Musik. Jesse Roper.

0: Fessy Roper und Daisy Wake Up. Wow, da geht der Morgen gleich ganz anders los. Der ist neu, aber so neu ist Fessy Roper jetzt auch wieder nicht, zumindest nicht hier bei Feelgood FM. Wer bei uns öfter mal zuhört, zum Beispiel am Samstagabend bei den Sugar Daddies, der hätte vor, lass mich kurz überschlagen, 11 Wochen schon mal mitbekommen, dass mein Sugar Daddy Hennis den Fessy Roper da im Programm mit dabei gehabt hat, mit dem Georgia Train. Aber das macht ja nichts. Geiler Sound.
1: Vergiss den Radiowecker von gestern.

Love 42 bei Feelgood FM im Feelgood Faktor am Montag mit Lessons in Love. Die bekommt ihr jetzt dann nicht ab 20 Uhr, aber wieder ganz andere Lernstunden im trauten Beisein mit der Radio WG. Heute wird sie zu dritt anwesend sein. Mike T ist da. Und der JB, dessen Perlen wir jetzt gleich hören werden, ist auch mit dabei. Und dann schreibt der Matthias hier, der Altbürgermeister, wie oft soll ich jetzt noch sagen, dass das politische Schaffen des Herrn Döhler hier bei uns überhaupt gar nicht von irgendwelchen Relevanz ist. Du bist hier angekommen, du bist hier der Bürgermeister geworden und ob du jetzt in Konradsreuth noch bürgermeisterst oder nicht, das ist mir persönlich völlig wurscht, weil du, Matthias, bist unser Bürgermeister. Okay? Also lass das Alt einfach weg. Alt klingt auch so scheiße. Also, die Radio WG ab 20 Uhr mit Mike T, mit dem Bürgermeister und mit JB. Und jetzt die Perlen vom vergangenen Samstag von Jürgen Bär. Auf Platz Nummer 10, The Broken Social Scene, Paying for Your

Praying, nein, nicht praying, paying for your love, the broken social scene. Jürgens Nummer 10 und auf der 9 die B-Sides. Also so heißt die Nummer. Von Michaela N.

bin noch ein knappes Viertelstündchen für euch da. Dann kommt die Radio-WG. Unser Bürgermeister mit JB und Mike T zusammen. Patrick, das Kellerkind, haben sie wieder ausgelagert. Ich hätte jetzt hier noch ein Thema. 5,5 Inches, das sind 13, Moment, damit ich jetzt nicht lüge, 5,5 Inches sind 13,97 Zentimeter. Das ist weltweit das Average, der Durchschnitt eines männlichen Geschlechtsteils im erregierten Zustand. Also das ist Average, ja, Durchschnitt. Dann gibt's ja welche, die schreiben im Internet, ich bin Big Jim oder Long John, so lange, bis dann irgendwann mal die Jeans runter muss und es dann heißt, komisch, gestern war er noch länger. Und dann gibt's aber auch noch die, die mit sowas halt zu kämpfen haben, weil sie irgendwie nicht so bestückt sind, also eher eine kompakte Serienausstattung vom Leben erhalten haben und die 13,97 Zentimeter irgendwie nicht erreichen. Und Dating-Apps sind ja ganz groß in Mode und da kannst du ja heute nach allem filtern, nach Größe, nach Hobbys, nach Politik, Hunde, Katzen und natürlich die wichtigste Frage der Menschheit, gehört auf eine Pizza Ananas oder nicht? Aber jetzt gibt's was Neues, weil wir leben ja offiziell in einer Zeit, in der es wirklich für alles eine App gibt und jetzt gibt's eine Dating-App speziell für Männer mit kleineren Schniedeln. Die Idee dahinter ist, es gibt keine peinlichen Überraschungen, es gibt keine unangenehmen Momente, keine mathematischen Enttäuschungen beim ersten Date, also metaphorisch gesehen vorher schon mal gleich alles auf den Tisch. Die App heißt Dinky One.

So, genug gescherzt für heute. Ich mache mich jetzt hier vom Acker und gebe die Station frei für die drei Herren, heute drei Herren von der Radio WG, die bis 22 Uhr euch bestens unterhalten werden. Dann kommt Wolfman Jack und morgen, meine Lieben, ab 6 wieder die senile Bettflucht mit Herrn Matuschik. Und ich bin morgen wieder da, wie jeden Tag ab 17 Uhr. Nur für

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2: Heute Abend in den Hauptrollen.
3: Ja, wir waren jetzt ein bisschen nervös. Hier ist Matthias Döhler als der Bürgermeister oder alt. Oder nein, ich bin nicht mehr alt. Ich bin wieder Bürgermeister. Danke.
2: Mike T. als der am Mischpult schraubt. Und Jürgen Bär als der Gastgeber. Schönen guten Abend.
3: Was? Doppelrolle. Also, du bist ja echt.
2: Mit Mike heute los. Ich weiß auch nicht, was bei mir los ist. Ich muss meinen Mischpult neu konfigurieren. Alles klar.
3: So, ja. Wisst ihr, wir machen ja Technik hier, ne? Also wir machen ja Radiotechnik. Und es ist ganz witzig, dass es das Menschen gibt, die fünf Minuten vor der Angst alles umkonfigurieren. Und ja, heute ist es mal wieder soweit.
2: Es ist das große Technikdrama. Also, aber wir sind da für euch und das ist ja die Hauptsache. Es wird alles gut. Ja? Und du hast auch den ersten Song. Du hast den ersten Song. Von daher, das ist alles
3: von da ist alles gut. Ja, ich habe, ihr wisst ja, Montagabend Radio WG und heute starte ich mal ein bisschen amerikanischer als sonst. Ja, so ein bisschen Amerikaner. Ja? Ich möchte mal was Neues. Ja, zur Abwechslung machen wir was Neues. Ja, ich habe jetzt, ja, ich ändere mich jetzt und ich werde jetzt ganz anders. Ja, ich mache jetzt hier Shabuzi, Born to Die.

0: Ja, Shabusi, Born to Die. Und ich habe gesehen, dass der Mike wieder reingekommen ist. Mike, ja, ja, ja. Herzlich willkommen auch in unserer schönen Radioshow. Schön, dass du auch die WG heute wieder besuchst.
1: Schon. Deine, die Satzmelodie kriege ich schon hin, wie du sprichst, aber die Stimmlagen sind
2: noch ein bisschen. Ja, ja, ich habe es bis draußen gehört. Es ist wunderbar.
1: Ich muss da noch ein bisschen an der Stimmimitation muss ich noch ein bisschen arbeiten.
2: Ja, das kannst du noch machen, ja. Wir haben ja herausgefunden, dass ich zwei Stimmen habe. Einmal die Stimme beim Bier und einmal die Stimme hier am Mikrofon. Und du hast die Stimme am Mikrofon schon sehr gut hingekriegt. Jetzt üben wir gleich noch die Stimme am Bier.
1: Wir sollten vielleicht alle jemand anders imitieren können, falls mal jemand ausfällt, dass wir dann
2: das
1: so
2: ist doppelt. Eine super Idee.
1: Sollten wir alle hinkriegen.
0: Genau, völlig wahnsinnig. So.
1: Ja.
0: Ja, Mike, du darfst schon gleich mal hier Musik machen, weißt du?
2: Echt? Darf ich das?
1: Ach, das ist so ein Test, ob es funktioniert.
2: Ja, das funktioniert jetzt alles. Es war ganz trivial. Ich habe hier blöderweise nur irgendeine Sache angeklickt und es nicht gesehen, dass ich es angeklickt habe. Wie es immer so ist, ne? Es ist einfach, im Alter sieht man nicht mehr so gut.
1: Du hast einfach zu viel Haken. Ist einfach, genau. Ich habe hier keine Haken, weißt du? Ich habe hier nur einen Knopf zum Draufdrücken und das ist dann an und das reicht dann.
2: Ja. Auch. Ja. Ich habe jetzt was Passendes dafür, nämlich weil ihr so grausam zu mir seid, wenn ich nicht da bin. Die Computers, ne, passt ja auch, dass der Computer war schuld. Und Cruel, C-R-U-E-L.

0: War mal eine Hardcore-Punk-Band übrigens, die Computers, aus dem Jahr 2014 oder 2013, ist nicht so ganz klar. Ja.
1: Sehr fein, feine okay. Stück Musik.
2: Schönes Lied. Ich habe übrigens, Willi hat geschrieben, er könnte Heinz Schenk als KI-Stimme reaktivieren.
1: Danke, aber nein, danke.
0: Nur wenn ich Lia Wör sein darf. Ei, Heinz, horche mal, wir sind noch ein Bembel.
1: Ja und ich komme noch da sein. Okay, alles klar, jetzt wir machen wieder ein bisschen Musik, Leute. Kommt, das, okay. Ist ja, das geht ja so. Ich muss sagen, in der ersten Runde, also das ist schon mal mein Top-Act der ersten Runde, den du gespielt hast, weil ich kenne ja meinen. Ne? Okay. Hier kommen The Black Zodiac. Das ist eine Band aus den Staaten, hat letztes Jahr ihr Debütalbum rausgebracht und zwar in einem sehr interessanten Genre, das ich vorher nicht kannte. Das nennt sich nämlich Dark Southern Blues, also Gothic Southern Blues. Ja. Also, und zwar in Verbindung mit Alternative Country und Folk. Das ist so die Suppe, in die
0: ich wir jetzt so reinspucken. Kurz davor zu sagen, bei dir ist es doch am Ende sowieso wieder Country.
1: Aber nein, ist es
0: so verknüpft und dann sagst du selber.
1: Nein, ist es nicht. Ist es nicht. Also die sagen selber wirklich, das ist Gothic Blues. Und ich finde find das sehr interessant, weil Black Lilies heißt der Song dann auch noch. Also es ist alles so klischeehaft. Aber es ist irgendwie cooles Zeug. Ich wollte euch das einfach mal vorstellen, weil es ist ja mal wieder was anderes. Irgendwie ein bisschen. Schon düster, ne? Düster.

0: Mischung aus Mumford & Sons und Midnight Oil oder so ähnlich, oder?
1: Toll, das hat mir gut gefallen. Ich nehme alles zurück und behaupte das Gegenteil.
0: Ja, das ganz schlimme Sachen spiele ich jetzt manchmal auch nicht. Manchmal
2: bitte. Also ich freue mich schon, dass ihr euch heute ein bisschen ins Zeug legt. Also man merkt, dass ihr wollt mich heute ein bisschen beeindrucken, nicht? Also
0: wir sind brutal motiviert.
2: Ja, weißt du,
0: finde ich super. Weil wenn du sagst, du hast dich jetzt voll reingehauen und du hast heute so toll, dann müssen wir uns jetzt ja auch anstrengen.
2: Ich sag das ja nur, aber ihr macht es ja wirklich. Also
1: es ist ja doof. Bei mir ist es noch der Adrenalinschub vom Anfang, ne, weil ich hier irgendwie die falschen Tasten erwischt habe.
0: Und die Sprechplatte haben wir noch gar nicht gespielt.
2: Ich habe über diese Sprechplatte gesucht. Da gibt es dieses Stück. Wo laufen sie denn? Wo laufen sie denn hin?
0: Ja, Wilhelm Wendo.
2: Wilhelm Wendo. Genau. Das kannst du mal raussuchen irgendwann, weil das würde mir ganz gut gefallen.
0: Das dauert aber zu lang. Das ist, glaube ich,
2: fand ich als Kind so witzig. Ja, ich habe diese Woche ein bisschen recherchiert und habe mich gewundert. Also ich gucke ja auch immer die ausländischen, die nicht deutschen Charts, und in allen Charts taucht plötzlich Michael Jackson auf. Das ist die Frage, warum? Klar, es liegt wohl an diesem Film. Hat den Film von euch beiden schon jemand gesehen, Michael?
1: Nein, noch nicht.
2: Habt ihr es vor?
0: Ich werde ihn nicht sehen.
2: Wirst du nicht sehen, okay. Also ich bin ja ein Kind dieser Zeit. Ich bin schon am Überlegen, ob ich mir den Film antue. Er muss auch, also er ist wahrscheinlich unheimlich erfolgreich. Wie gesagt, es tauchen ganz viele Michael Jackson Lieder jetzt wieder in den Charts auf. Und ich dachte mir, na gut, dann heute auch in der WG. Neu eingestiegen. Auf Platz 4 der UK-Charts. Billie Jean, Michael Jackson. Yay.

0: Tja, Leute, 44 Jahre ist das Lied alt. 44 Jahre, das kann man sich gar nicht vorstellen. Billie Jean aus dem Jahr 1982, Michael Jackson, jetzt wieder eingestiegen in viele Charts durch den Film Michael. Also ich werde ihn mir angucken demnächst mal und werde euch dann berichten, wie es ist. Ist ja so eine zwiegespaltene Geschichte, ne? Also Michael Jackson ist natürlich auch in die Kritik geraten mit dem, was er wohl mit sehr jungen Menschen gemacht hat und seine Macht wohl auch da ausgenutzt hat. Ich weiß nicht, ob das in dem Biopic dann alles auch erwähnt wird oder ob dann nur die Erfolgsgeschichte. Wir gucken und dann werden wir wieder drüber berichten.
1: Stimmt, aber wenn ihr noch eine kleine nette Geschichte über die Aufnahmen hören wollt, er hat tatsächlich die Spuren jeweils, die erste Spur, die er aufgenommen hat, das war immer so eine Beatboxing-Spur, die er selber erstmal gemacht hat, so mit dem Mund so und so. Mhm. Und hat dann teilweise auch dazu gerührt oder diese ganz leise im Hintergrund, diese Schreier und Juchzer, die kommen aus dieser ersten Spur. Und besonders gut hört man das bei Smooth Criminal. Da hat er dann teilweise sogar wie gerülpst oder gestöhnt und geächtzt. Ihr müsst euch mal das unterm Kopfhörer anhören. Okay. Hier in dem Stück hat man es gehört, in den Strophen, dieses leise Schnipsen, das nicht so ganz hundertprozentig im Takt war, das so ein kleines bisschen Synkope dahinter war. Das war absichtlich von ihm so gemacht und das war, wenn du diese Spur wegnähmest bei allen Michael Jackson Songs, dann würden sie so steril klingen, dass sie nicht mehr gut sind.
0: Okay, also halt so leicht daneben. Es war übrigens, weiß nicht, ob ihr es gehört habt, es war auch ein leichtes Plattenknacken zu hören. Das Ding habe ich wirklich mal digitalisiert. Das habe ich wirklich mal von der Originalplatte runter digitalisiert. Ich meine, man könnte das wahrscheinlich jetzt schon irgendwo auch im Netz kriegen, nehme ich mal an. Es wird 10 Millionen Aufnahmen davon geben.
2: Da klingt es aber nicht so fett, das ist nämlich so runter zusammen komprimiert inzwischen. Ja. Klang damals viel besser, die Aufnahme. Ja, das stimmt schon.
0: Ja, dann habe ich euch mal den Michael Jackson gegeben. Grüße gehen übrigens raus. Ich habe gerade eine Nachricht von Thorsten bekommen. Der fand auch, dass Michael Jackson jetzt genau zu seinem Abend gepasst hat. Also dann, Thorsten, weiter. Viel gute FM hören.
2: Ich wollte euch jetzt eigentlich eine längere Geschichte erzählen über so eine Last-Minute-Aktion von mir. Also ich kann ja noch mehr als hier so im Studio Last-Minute Sachen. Es ist mir vor dem ESC auch passiert. Das spare ich mir aber auch für gleich. Stattdessen spiele ich jetzt was ich gestern auf FIP, dem französischen öffentlich-rechtlichen Radiosender, gehört habe. Und das habe ich so lange schon nicht gehört. Und ach komm, habt einfach mal Freude.

0: Ja, halb britisch, halb Spanierin. Die gute Jeanette, und ich dachte früher immer, die singt da Französisch, aber es ist natürlich Spanisch. Ne? Als Kind habe ich immer gedacht, das ist ein typisch französisches Lied. Aber nee, ist es nicht. Ne?
1: Aber du hast es in dem französischen Radio gehört, hast du gesagt.
0: Auch das noch, ja. Und das hat mich dann nochmal zusätzlich wieder irgendwie so in eine Glaubenskrise gebracht. Ich habe dann gedacht, da kann der nicht
2: sein. Hat immer einen französischen Namen, Jeanette.
0: Ja, richtig, ja.
2: So ist. So sieht's aus. Ich habe jetzt einen italienischen Namen für euch. Und eine Italienerin, die mit einem italienischen Hit erfolgreich war, den wir jetzt aber nicht hören, weil wir nämlich die englische Version davon hören, die man eigentlich noch nie gehört hat. Außer jetzt, die Engländer.
1: Jetzt
2: die hatten es nämlich auf Platz Nummer 25. Und wir sind genau in der gleichen Zeit und das passt jetzt einfach wie die Faust aufs Auge.

0: Raffaella Cara war das. Mhm. Und ja, Tanze, wie ist das in Deutsch? Ich weiß gar nicht.
1: Du bist so heiß wie ein Vulkan.
0: Oh. Ja, ja, genau. Irgendwie so, ne? Gruselig. Auf jeden Fall, habt ihr das, ich habe das unter dem Kopfhörer jetzt das erste Mal so richtig aufmerksam gehört, dieser Schluck auf, dieser Dauerschluck.
2: Der Schluck auf, ich wollte es gerade sagen.
1: Junge Mann, ich wollte da hat jemand was getrunken, ich wollte euch wegdrücken.
3: Das war bestimmt die erste Spur, war das bestimmt.
0: Wahrscheinlich Beatboxing und wahrscheinlich war es Raffaella Cara selbst.
3: Ja. Kann also sein, ja.
0: Schräges Ding auf jeden Fall. War in England auf Platz 25 und sie durfte damit sogar in Top of the Pops auftreten. Und das hat sonst noch keine Italienerin vor ihr geschafft.
1: Ja. Do it again. Also ist, Jürgen, du hast es schon um 20.31 Uhr geschafft, dass unsere Musikerkennung völlig versagt hat, aber ich bin ja mehr als die Musikerkennung, es ist natürlich drin in unserer Playlist. Mal gucken, ob das noch irgendjemand jemals wieder dann findet. Weil ich glaube, gibt es das im Netz? Weiß ich nicht, keine Ahnung.
0: Naja, auf unserer Seite gibt es das. Klar.
1: Na gut, ich habe heute meinen Country-Abend, ja. Ich habe jetzt, ich habe festgestellt, dass ich einiges aus meinem Country-Ordner heute für euch zur Verfügung gestellt habe und deswegen möchte ich euch auch eine Geschichte erzählen zum Country. Also ich habe keine Ahnung von Country und schon gar keine Ahnung von Amerikaner oder Western und ich kenne auch die Unterschiede nicht. Es gibt aber jetzt, aktuell, 2026, gibt es ein paar ganz coole Lieder. Und plötzlich taucht eine Steel-Gitarre auf, ja. Und das ist für mich ungewöhnlich, weil Steel-Gitarre, das ist halt für mich so der Inbegriff von Country und Western und trotzdem habe ich ein bisschen was rausgesucht. Jetzt zum Beispiel habe ich eine Sängerin, die ist, Alabama, glaube ich, Ella Langley. Und die ist so ziemlich jung, ist glaube ich erst 26, 27 und hat jetzt wieder einen Titel veröffentlicht. Ich bin ja für das Neue zuständig. Und das heißt I Can't Love You Anymore. Zusammen mit Morgan Wallen. Und hier ist Ella Langley.

0: schauen meine Kollegen aus der Radio-WG ziemlich ungläubig. Das war Ella Langley zusammen mit Morgan Wallen, gespielt vom Bürgermeister I Can't Love You Anymore.
1: Ja, doch okay, kann man nicht so richtig meckern, finde ich so. Ich wollte jetzt mal ein bisschen was erzählen, wie ich am Wochenende gesündigt habe. Ich habe nämlich am Samstag den ESC geguckt.
0: Ja.
1: Statt Sugar Daddies zu hören, habe ich den ESC angehabt. Ich hatte nämlich ungeladene Gäste, die da gucken wollten auch. Ne?
2: Also, ja, hättest du doch den Soundtrack vom Sugar Daddies nehmen können und nur die Bilder vom ESC, das hätte doch gereicht.
1: Das hätten die gar nicht gemerkt wahrscheinlich, ja.
2: Doch, vielleicht schon, aber vielleicht wäre es positiv
0: aufgefallen. Also erzähl mal, du hattest ungehobelte Gäste.
1: Ungehobelte Gäste, genau. Also ich habe dann so kurz vor 21 Uhr gesagt, also auch wieder kurz vor der Sendung, komm, ich hole uns jetzt nochmal eine Flasche Wein. Und wir haben hier so ein Terrakotta-Weinregal stehen. Das ist so wabenförmig, da stehen die Weinflaschen drin und noch so ein bisschen anderes Zeug. Also ich stehe vor dem Weinregal und will da an den Wein, komme aber nicht ran, weil davor steht blöderweise so ein Sack Grillkohlen, den ich da hingestellt habe, weil ich vorher noch durchgeputzt habe. Ne? Besuch, ne? Durchgeputzt, Grillkohlen. Also habe ich den Sack Grillkohlen genommen und irgendwie, ich ziehe den weg, hängt da so eine Flasche an diesem Sack und es tut einen Schlag und die Flasche kaputt und überall das Zeug und was war's? Nicht mal ein Wein, es war Maulbeerensaft. Und das ist so wie so Fruchtmark ist das eigentlich. Das ist so fast dickflüssig ist das. Also gut, glücklicherweise habe ich vor ein paar Jahren so einen Saugwischer mir gekauft. Wo in der Werbung, wenn sowas passiert, dann gehen die immer so lächelnd irgendwie in so eine Kammer, holen den dann und dann ist das alles weg und dann tun die den lächelnd wieder in die Ecke stellen und sowas.
2: Hast du auch gemacht, ne? Lächeln.
1: Ja, habe ich auch gedacht, ne? Aber den musst du natürlich nach jedem Mal, wenn du ihn benutzt, erstmal sauber machen. Und da war natürlich auseinandergebaut. Ja. Mussten erst zusammenschrauben, also diese Walzen, die da drin sind, die mussten wir erst rein und
0: alles kurz vom ESC.
1: Alles kurz vom ESC. Ja, ich habe schon gesagt, das schaffe ich nicht. Glücklicherweise haben wir eine Pausetaste, ne? Also Magenta TV. Also habe ich erstmal Pause gedrückt. So, dann habe ich dieses Ding da genommen und dann habe ich angefangen, diesen Saft aufzusaugen. Das hat natürlich nur eine Sekunde gedauert, da schaltet sich das Ding ab, weil Schaum ohne Ende im Auffangbehälter, der Maulbeersaft halt, ne? Ich glaube, der ist da kein Problem. Kannst du ja schnell mal auskippen, das Ding. Ging aber nicht, weil ich habe den nicht aufgekriegt. Da war irgendwie war das verkeilt. So, und während ich da gestanden habe, das ging nicht, das ging über 5 Minuten oder so, ich habe das Ding nicht aufgekriegt, ist dieser Maulbeersaft wirklich überall hingelaufen. Unter so einen kleinen Schrank, natürlich unter dieses Weinregal, unter einen Koffer, der da stand. Alles ist voll gewesen und so weiter. Ja, und dann, also irgendwann habe ich dann geschafft, das Ding aufzukriegen und mit 20 Versuchen habe ich es halbwegs weggekriegt. Aber es ist heute noch so, also du kannst eigentlich unten durch den Flur nicht durchlaufen, ohne festzukleben.
0: Was haben wir gelernt? Deswegen, keinen Maulbeersaft kaufen. Richtig. Niemals.
2: Und in wabenförmigen Weinbehältern mit Grillkohle davor aufbewahren.
1: Es ist ganz, ganz, ganz furchtbar.
2: Wenn es Wein gewesen wäre, wäre fast nichts passiert.
1: Richtig, ja, so ist es. Also? Deswegen jetzt ein Song, der vor 14 Tagen kam, der bei mir auf den Tisch, zufällig, von der Band Lame. Es war auch mal eine Punkrock-Band, aber die machen inzwischen auch eher so Indie. Der Song Mulberries über Maulbeeren.

0: Tja, die ganze ESC-Aktion hat sich übrigens auch überhaupt nicht gelohnt. Es war nicht ein einziger Song dabei, wo ich gesagt hätte, das kann man gerade noch aushalten.
1: Wer hat eigentlich gewonnen? Ich habe das gar nicht mitgekriegt.
2: Echt? Bulgarien.
0: Ach, ja, Bulgarien. Rambo, gell?
2: Ramalanga, Ding Dong oder so ähnlich.
1: Ist doch mal cool, wenn Bulgarien auch mal hat. Die haben doch auch noch nie gewonnen. Ist doch perfekt.
2: Ja. Ja.
1: Also so nach dem Motto geht's doch, oder? So, jeder muss mal.
2: Weiß nicht. Ich finde diese Veranstaltung, also es ist komisch. Und dann immer die Diskussionen, also unser Lied war, jetzt fand ich jetzt gar nicht mal so schlecht, aber ich weiß nicht, ob es euch aufgefallen ist. Mike, Frage an dich. Also ich fand, dass die schief gesungen hat. Ich hatte den Eindruck, ja, dass die war daneben. Also die waren nicht.
0: Ja, fand ich auch. Die hat den Ton nicht erwischt. Ich glaube, die hat sich nicht richtig gehört oder irgendwas oder ist falsch eingestiegen.
1: Das war bestimmt der Plan. Die wollte Mitleidspunkte haben. Gesagt, das arme Mädchen, die kann gar nicht richtig singen, gibt ja mal Punkte, Olaf.
0: Na? Aber das waren entweder waren es Quatsch-Songs oder diese üblichen Dinger, diese
2: Düdel-Düdel-Düdel-Düdel-Düdel. Ja, diese Euro-Pop-Dance-Dinger da.
0: Ja,
2: und da war aber unsere auch.
0: Dieselben Sounds.
2: Ja.
1: Naja, was soll's, das gleicht sich ja immer mehr an. Deswegen haben wir ja auch andere Musik hier. Wir werden nächstes Jahr einen Gegen-Grand Prix machen, habe ich beschlossen.
0: Oh ja. Oh.
1: Und zwar werden wir aus allen Ländern jeweils einen Song aussuchen und werden den ins Rennen schicken. Und zwar zur gleichen Zeit, zu dem nochmal ein Grand Prix läuft. Das melde ich jetzt schon mal an beim Willi. Ja? Und dann machen wir mal den ersten deutschen Rock-Grand Prix. Da machen wir vorher auch ordentlich Werbung für. Kommt in die Presse und alles. Und dann machen wir mal so richtig. Ja? Rock aus 25 Ländern und dann schauen wir mal, wer da gewinnt.
0: Ne? Und zu Hause könnt ihr einfach dann das Bild vom ESC laufen lassen, so wie es vorhin schon vorgeschlagen war.
1: oder euch die YouTube-Videos dazu holen, dann ist auch wie ESC.
2: Wir machen es synchron. Immer wenn einer startet, dann machen wir von diesem Land den Rocktitel. Also wir machen das, wir bescheißen
1: das
2: die Welt.
1: Das ist aber von der Länge her, glaube ich, schwierig. Ja? Aber
0: Das geht schon, weil da zwischendurch so viel Geplänkel ist, da die 3 Minuten, das kriegen wir aufgefüllt. Ja.
1: Gucken wir mal. Also das machen wir nächstes Jahr.
2: Ich habe heute übrigens gelesen, dass diese Moderationen, die sind nur dazu da, damit die diese Umbaupausen irgendwie füllen können. Ja. Und es war auch echt, also diese Moderationen, die waren echt, die waren
0: so unterirdisch.
1: Diesmal. Peter Urban war oder jetzt ein anderer. Ist
2: doch nicht der deutsche Moderator. Nee. Die beiden Ösis, die da waren. Die eine, die moderiert wohl bei uns Let's Dance und der andere, der spielt immer mit, in welcher Sendung spielt der mit? Der ist auch bei der deutschen Comedy, ist der immer dabei. Ganz witzig eigentlich, aber diese Moderation, die waren so steif, die waren so eingeübt. Es war ganz,
1: ich sage euch jetzt mal eins, die Luft ist raus.
3: Ladies and Gentlemen, Stefan Remmler.

0: Stefan Remmler aus dem Jahr 2006, aus seinem letzten Album, das er gemacht hat. Und das ist echt schade, dass er nicht mehr gemacht hat, weil das Album war richtig cool. Ein paar sehr, sehr lustige Songs drauf, die überhaupt nicht aufgetaucht sind in der Öffentlichkeit. Produziert übrigens mit seinem Sohn zusammen, der später, habe ich gerade gelernt, so beim Recherchieren vor der Sendung, Haftbefehl und Sido produziert hat.
1: Okay.
0: Ach, ja. Hätte er mal lassen können. Aber da hat man schon die musikalischen Anklänge, hat man schon gehört. Da war schon, ne, hat man schon so diesen Beat, hat er schon mit seinem Papa gemacht.
2: Aber weißt du, ohne gute Produzenten werden die ja gar nichts. Also das ist doch noch, das ist witzig. Aber die Zeile, man kann nicht immer, wenn man sollen muss.
0: Großartig. Es sind wirklich geile, geile Sachen drin. Muss ich sagen, richtig, richtig nette, kleine, versteckte Dinger. Wenn man das nochmal so durchhört, das sind so kleine Haken und Ösen im Song, richtig witzig. Auch im Hintergrund, die Frau, die dann immer so was sagt, wenn man genau hinhört, hört man immer noch so einen halben Nachsatz. Ist total witzig. Ja, gut gemacht.
2: Ich habe ja schon mal ein Lied gespielt, einen Scheißmursi. Wenn man nicht können sollen muss. Also wie schön. Wir bleiben bei deutscher Musik. Ich gestern hatte unser Udo 80. Geburtstag und ich war ja vor zwei Jahren, vor zwei Jahren war ich ja bei zwei Konzerten von Udo, wir sind ihm hinterhergefahren, zuerst waren wir in Hamburg und dann waren wir in Berlin, zwei völlig unterschiedliche Konzerte in Hamburg, in einer Halle, da war er so, wie man Udo kennt und dann in Berlin, in diesem Stadion da, in diesem Waldpark, Bums, wie heißt es, ja, also da... Es war nicht so. Waldbühne, genau. Ich finde Udo tatsächlich witzig. Der hat viel Einfluss genommen auf die deutsche Musik und hat auch viel Einfluss genommen, glaube ich, auch auf Deutschland. Vielleicht wird er jetzt momentan gerade ein bisschen überhöht zu seinem 80. Dass er in den 80er Jahren mal eine heimliche Affäre mit Nena hatte, ja, das weiß ich nicht, ob das jetzt extrem wichtig ist, aber es kommt halt jetzt wieder raus. Und dass er im Hotel Atlantik wohnt in Hamburg, das weiß auch jeder. Und dass er sich einen Zweitwohnsitz am Potsdamer Platz, das sind alles so Dinge, die immer ein bisschen überdecken, was er eigentlich kann und was er macht. Und er malt ja auch seine Likörelle, also die er angeblich mit Eierlikör malt, glaube ich nicht, weil ich glaube nicht, dass Eierlikör deckt. Aber was soll's? Er ist witzig und wenn er auf der Bühne ist, macht er tatsächlich eine geile Show, wobei die so gigantisch ist, dass ich glaube, dass da auch viel halt rein produziert wird. Aber jetzt möchte ich euch einfach ein Ding spielen. Ja, ein Ding halt. Mein Ding hier ist Udo Lindenberg.

0: liebe Radio WG, es tut mir leid, dass ich jetzt ein bisschen hier rumgeflippt bin, aber dieses Lied passt gerade so sehr auf meine Lebenssituation. Ich mach mein Ding. Ihr wisst, dass ich seit 30.04. oder seit 1.05. offiziell nicht mehr diesen Beruf des Bürgermeisters ausübe und ich muss mich nicht mehr so viel nach den Dingen richten, die andere Leute wollen, sondern ich kann jetzt tatsächlich Dinge tun, die ich möchte. Zum Beispiel Radio machen mit meiner WG. Es ist so schön mit euch und das war Udo Lindenberg. Ich mach mein Ding.
1: Spannend, ne? dass der erstens mal noch nicht tot ist nach all dem, was er so gemacht hat. Und er hat eigentlich all die Jahre immer irgendwie was Neues gemacht. Ja? Das also muss man ihm schon lassen. Also er ist immer mit der Zeit gegangen, hat sich mit neuen jungen Künstlern damals zusammengetan und ist immer noch gut im Geschäft. Also das ist schon was, das muss man schon mal schaffen. Ich habe jetzt hier einen Song, der ist, habe ich gerade geguckt, 30 Jahre jetzt alt, Mensch.
0: Kommt
1: aus, Wahnsinn, Mensch. Ja, das kommt aus Schweden und ist ein Hit gewesen in Schweden auf der Nummer 2, in Italien auf der Nummer 2. In Osteuropa ist er wohl auch irgendwie super beliebt gewesen. In Deutschland war er gar nicht so oft gespielt, aber wir kennen ihn bestimmt, wenn wir ihn hören. Es ist eigentlich die Ode an den Staubsauger, der bei mir da unten den Maulbeersaft aufgemischt hat. Vacuum und I Breathe.

0: Nicht mal in die Top 100 in Deutschland hat das geschafft hier. Mensch, Wahnsinn, vor 30 Jahren.
1: Aber es war so ein toller Song. Und warum gehen manche Songs nicht in die Charts? Ich verstehe es nicht.
2: Ich habe mir nochmal Gedanken über deinen Fußboden gemacht. Ja, also ich hätte zwei Lösungsansätze noch. Ja. Also so als Putzen. Haushaltstipp. Entweder, wenn das jetzt schon so eine kleine Schicht ist, dann zieh sie doch einfach ab und mach Maulbeerbonbons draus. Das finde ich
0: lecker.
2: Ich glaube, das hat was aus Maulbeersaft, das kann man jetzt schon. Oder zweite Variante, man kriegt doch immer so, also besonders von so unangekündigten Besuch, die haben doch manchmal, wenn sie dann noch ein bisschen Anstand haben, haben die immer so Wein dabei, den man nicht mag. Ja, diesen 2014er Schädelspalter, der jetzt praktisch schon 10 Jahre von Hand zu Hand gegangen ist, weiß man den kann. Den schüttest du drauf, Alkohol löst den ganzen Käse wieder und dann gehst du nochmal mit deiner Maschine drüber.
0: Ja. Nee, ich habe mir überlegt, dass ich vielleicht mal eine Anfrage, ob ich mir mal den Nachbarhund ausleihen kann, kurz, dann ist das auch ganz schnell erledigt.
1: Der stirbt. Der stirbt. Ja. Maulbeeren.
0: Ja, echt?
1: Stirbt. Stirbt.
0: Ehrlich jetzt?
1: Behaupte ich jetzt einfach mal.
2: Also du musst dir aber einen Hund ausleihen, den du nicht magst.
0: Nee, es gibt keine Hunde, die ich nicht mag.
2: Dann darfst du dir keinen Hund ausleihen. Vielleicht, keine Ahnung. Also ich würde das mit den Bonbons versuchen. Das kannst du auf dem Markt, kannst du die auch noch verkaufen.
0: Super lecker, ja.
2: Ja.
0: Mhm. Ich krieg schon wieder Herpes hier. Jetzt hör auf, mach mal ein anderes Thema.
1: Also wenn es demnächst Maulbeer-Bonbons in Hessen gibt, ja, nicht kaufen, liebe Hörer. Nicht kaufen.
0: Blitzherpes hier, geh weg.
2: Nein, also so sind die witzigsten Sachen so erfunden worden. Ja, muss man mal sagen. Aus dem Unfall, da muss man was draus machen.
1: Indem
2: man
1: Staub vom Boden auf. Ja, ja.
2: Alles es gut. Gibt jetzt ein Recycling. Es gibt jetzt einen, war es doch vorher sauber. Es gibt jetzt ein 84er Stück von einem Herrn, der sich auch immer treu geblieben ist. Und zwar Nick Lowe. Nick Lowe, ich habe den mal gehört in Berlin in der Passionskirche. Nur er und seine Gitarre, also ohne alle Band, ohne alles, hat er uns da 2 Stunden seine Songs vorgespielt, die er am liebsten mag und die er für andere geschrieben hat und nie selber gesungen hat oder auch andersrum. Das war ein toller Abend. Muss ich sagen, das war wirklich sehr, sehr, sehr, sehr beeindruckend, was dieser damals auch schon etwas ältere Herr da auf die Bühne gezaubert hat. Einfach die Präsenz von einer Nase. Und angesichts dessen habe ich mal eine Single rausgesucht, über die ich letztens gestolpert bin. Das Ding hat man überhaupt nicht mehr im Ohr. Das war damals ein kleiner Hit hier in Deutschland, praktisch keiner in England, aber immerhin in der Hitparade. Nämlich, das war seine Single aus dem Album Half a Boy and Half a Man.

0: digitalisierte Single meiner damaligen Tanzlehrerin. Und ich durfte dieses Lied ganz oft hören, weil ich im Tanzkurs immer aushelfen musste, weil wir nicht genug Jungs im Tanzkurs hatten. Mhm. Also durfte ich den Tanzkurs dreimal absolvieren, war immer dabei. Und das war die Lieblingssingle dieser Tanzlehrerin. Und ich habe es mir dann irgendwann mal ausgeborgt. Und ja, das war jetzt nicht diese Version, die ich mir damals ausgeborgt hatte. Die hatte ich mir noch auf Kassette überspielt. Aber ja, das
1: habe ich auch vor 100 Jahren zuletzt gehört, in der großen Silvestershow mit Thomas Koschwitz, glaube ich.
0: Ja, so ungefähr. Ich hatte die auch tatsächlich für die Partynacht vorbereitet hier, für unsere Party mit dem Bürgermeistergeburtstag. Aber das war jetzt noch übrig, das Stückchen. Und ich dachte, das ist einfach zu lustig, um es liegen zu lassen. Das musste jetzt mal wieder raus hier.
2: So. Ja, die Orgel.
0: Cool, was der so gemacht hat. So ungewöhnlich, trotzdem irgendwie so berechenbar ungewöhnlich.
2: Ne? Ach, schön. Jetzt bin ich wieder dran, gell? Ich habe was. Mhm. Ich habe das auch wieder so eine Künstlerin, die ich weiß auch nicht, die hat's ein bisschen mit Religion und Hexen und seltsam. Zolita. Zolita heißt die. Ja. Eigentlich ist Zoe Montana Hötzel. Sie macht ganz komische Dinge. Also ich wäre aus der nicht so richtig schlau. Und sehr viele spirituelle Sachen und mit Hexen hat sie es. Und sie bezeichnet sich selber auch Witch. Also ich weiß nicht. Ihr hört es euch jetzt bitte einfach mal an und dann wollen wir drüber sprechen. Das Lied heißt auch ganz witzig Hell's Bells.
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0: Solita Hells Bells. And now we hear the votes from the JB and the Mike T. Please.
1: Also ich würde es wegwerfen, weil es ist schlecht produziert und, und es ist nett. Also ich weiß nicht, sie hat es gut gemeint, aber das ist sowas wie noch ein bisschen üben.
2: Da muss ich es jetzt nicht mehr sagen. Auch gut, ja.
0: Also, meine Lieben, ich hätte mich auch gewundert, weil mir hat es nämlich auch nicht so toll gefallen.
2: Und wir haben dann schön, dass du es gespielt hast.
0: Nein, ich habe es gefunden und dachte, muss rein, weil wir ja uns Musik vorspielen und dann, wenn wir dann alle zur gleichen Meinung kommen, dass wir es uns einmal vorspielen, dann nie wieder, dann ist es doch auch gut. Dann haben wir wieder was gelernt.
1: Das Konzept falsch verstanden bis jetzt. Ich soll praktische Sachen spielen, die mir gar nicht gefallen, weil ich sie nur einmal hören will.
0: Nein, du sollst Sachen spielen, die ich vielleicht noch nicht kenne und sagen, Mann, wie sind die toll. Oder wenn die dann schlecht sind, dann musst du auch akzeptieren, dass ich das halt nicht mag. Es ist, Musik ist ja, aber die hat uns, also die Solita, nee, danke. Abgehakt. Okay.
2: Macht ihr eigentlich auch sowas wie Vibe-Coding, also so mit irgendwelchen KI-Agenten Software erstellen, die dann ganz wilde Sachen macht, zum Beispiel das Konto vom Nachbarn leer räumen oder irgend sowas Nettes?
0: Wenn das Vibe-Coding demnächst kann, dann mache ich das, weil ich bin ja nur Pensionär und muss schon auch schauen, ja, also doch. Ja.
2: Dann brauchst du nur noch so einen Kapuzenpulli, gell?
0: Hab ich.
2: Dann kannst du heute mit Kapuzenpulli unterwegs. Oh, dann musst du die Kapuze übersetzen und dann die Sonnenbrille auf und dann muss ich da diese grüne Schrift spiegeln und dann kannst du loshacken, sofort sehe ich das immer in der Tagesschau. Ah, das ist so toll. Ja, ich mache ganz viel mit Claude.
0: Cloud,
2: ja, genau, da mache ich so ganz viele kleine Software-Geschichten. Aber ich nenne den nicht Claude, ich nenne den Claudia.
0: Oh, okay.
2: wenn ich mit Claudia spreche, dann denke ich immer an einen schönen Hit aus dem Jahr 2003. Hit war es nicht, kein Mensch kennt das Ding. Dir, Claudia von South FM, war auch ganz lange nicht erhältlich, gibt's erst wieder seit einem halben Jahr auf den Streaming-Portalen. Blub.

0: habe ich 2003 als Bemusterungs-CD von TM Century in den USA bekommen und ist aber nie ein Hit geworden. Also South FM, Dear Claudia.
1: Es fehlt so ein kleiner Tick, dass es ein Hit wird. Ne? Es ist so ja. Einer, der so, ja, ja, es geht schon so
0: vorbei.
1: So, ja. Denkst du immer so, ja, wenn der, die Hook noch ein bisschen anders, ne? So ein bisschen, das ist ja oft so.
0: Du hast so vorbeigeschwammt.
1: Also mir hat ich auch mal, warum man die so, warum man die so vorbeischreibt. Also das merkt man das nicht, wenn man so ein Ding schreibt, dass da ein kleines bisschen fehlt? Oder macht man ja,
0: das absichtlich? Das war so Indie-Vibe-mäßig. Also mir hat das schon gefallen, weil das halt dann auch nicht so mainstreamig ist dadurch. Aber das war gerade so dazwischen, dass es dann nirgendwo

0: ja, ja, ja. So, wir machen jetzt was ganz anderes. Jetzt kommt die Sprechplatte.
1: Oh, schön.
0: Und zwar kommt die heutige Sprechplatte von einem Schwaben, der heißt Werner Kotschwara. Und dieser Werner Kotschwara, der hat das Berufskabarett so ein bisschen erfunden. Also der hat als erstes hat er ein Programm gemacht, da ist er als Pfarrer unterwegs. Und hat zum Beispiel dann so Sachen gemacht wie mit Kaugummi die Einwurfschlitze von Kondomautomaten verklebt und sowas, hat er erzählt. Und danach hat er jetzt aber eher das juristische Kabarett für sich entdeckt und stöbert eben durch den Schönfelder und andere juristische Werke und greift so die Perlen aus diesen Gesetzestexten heraus und bringt die dem normalen Volk näher. Sitzen natürlich auch viele Juristen im Publikum. Wir wollen mal ein bisschen reinhören. Und zwar gibt es im bürgerlichen Gesetzbuch zum Beispiel, das ist übrigens das Programm Tyrannosaurus Recht, und im deutschen bürgerlichen Gesetzbuch das einzige Tier, das eigene Paragraphen bekommen hat. Wisst ihr, um welches Tier es sich da handeln könnte?
1: Waschbär?
0: Nee. Nee, nee. Also ein Nutztier. Die Biene.
2: Ja. Och, die Biene.
0: Okay. Die Biene. Und für die Biene hat extra Paragraphen bekommen. Und was es damit auf sich hat, das hören wir jetzt.
3: Gut, es gibt natürlich auch noch verständliche Paragraphen. Im BGB stehen die allerschönsten davon natürlich drin. Mein Lieblingsparagraph ist Paragraph 960 BGB, Überschrift Herrenlos werden eines Bienenschwarmes. Es kommt ein bisschen überraschend im BGB, so zwischen viel Weiberei und Testamentsbetrug. Herrenlos werden eines Bienenschwarmes. Das hat sowas von, wir machen jetzt eine kleine Pause und sind dann gleich wieder für Sie da. Aber wann, bitte? Aber wann genau wird eigentlich nun ein Bienenschwarm herrenlos? Das erfahren wir summa summarum eben in Paragraph 960 BGB. Ein Bienenschwarm wird herrenlos, wenn der Eigentümer ihn nicht unverzüglich verfolgt. Also ganz ehrlich, ich habe noch nie jemanden gesehen, der einen Bienenschwarm hinterherjagt. Wenn überhaupt, dann nur andersrum. Aber gut, das sind Details. Die wichtige ist die Frage, wo will er eigentlich hin, unser Bienenschwarm? Nun, das verrät uns Paragraph 961 BGB. Einzug des Bienenschwarmes in eine fremde, nicht besetzte Wohnung. Aha. Unserem Bienenschwarm hat es daheim nicht mehr gefallen. Typischer Fall von Tapetenwechsel. Wir wissen also, unser Bienenschwarm sucht eine nicht besetzte, also sofort bezugsfertige Wohnung. Was aber, wenn er die nicht findet? Gut, dann orientiert er sich halt an Paragraph 962 BGB. Einzug des Bienenschwarmes in eine besetzte Wohnung. Hoppla, da kommt Stimmung auf in der besetzten Wohnung. Draußen vor der Tür steht ein einzugsbereiter Bienenschwarm. Mit bereits gepackten Koffern. Oder wie es bei Menschen heißt, unangemeldeter Verwandtschaftsbesuch. Aber vorerst geht die muntere Verfolgung weiter und wo ein Schwarm auf der Flucht ist, da wird der Freiheitsgedanke populär. Folgerichtig Paragraph 963 BGB. Vereinigung von verfolgten Bienenschwärmen. Mehrzahl. Massenflucht. Jetzt wird es kompliziert, denn wir haben nun mehrere Verfolger, aber nur einen Schwarm. Und ich weiß nicht, wie man den geordnet auseinanderbringt. Vielleicht haben sich bei der Vereinigung ja neue Freundschaften gebildet. Und den Bienenschwärmen geht es ja nicht zu wie beim evangelischen Kirchentag, wo jeder hinterher zu sich nach Hause geht. Die Lage für unsere Verfolger wird also zunehmend vertrackter. Etwas Entspannung bringt nun einzig Paragraph 964 BGB. Der Eigentümer darf bei der Verfolgung fremde Grundstücke betreten. Und das ist auch gut so. Denn sie können einen auf der Flucht befindlichen Bienenschwarm nur ganz schwer dazu bringen, seinen Ausflug hundertprozentig mit dem örtlichen Verkehrswegenetz zu koordinieren. Die Lage ist also wie folgt. Wir befinden uns bei der Verfolgung vereinigter Bienenschwärme auch noch auf fremden Grundstücken. Und ein fremdes Grundstück erkennt man ja ganz einfach am Grenzstein, welcher ja ebenfalls unter der besonderen Obhut des BGB steht, nämlich in Paragraph 919. Der Eigentümer eines Grundstücks kann vom Eigentümer eines Nachbargrundstücks verlangen, dass dieser zur Errichtung fester Grenzsteine mitwirkt, wenn ein Grenzstein verrückt geworden ist.
0: Ja, das steht da wirklich. Ja, also das ist echt verrückt, ne? Also diese Bienen.

0: Das ist wirklich so. Ich habe das nachgeguckt. Mhm. Da steht echt alles so im BGB. Steht auch noch drin, dass man, wenn die Wohnung praktisch, also wenn ein Verfolger glaubt, dass ein Bienenschwarm eine nicht bezogene Wohnung bezogen hat, dann darf er die aufbrechen. Ja, also,
1: wow.
0: Also darf richtig viel, wenn man es verfolgt. Das stammt alles aus dem Jahr 1900. Da waren Bienenvölker noch richtige Wirtschaftsgüter, richtig, richtig teuer, ja, und richtig aufwendig. Und ja, und
1: das ist schon heute auch noch aktuell. Ich habe ja auch hier Bienenvölker auf dem Grundstück stehen. Zwei Stück im Moment haben wir hier. Und da haut schon mal, da teilt sich schon mal so ein Schwarm und dann hängt der schon mal so an der Weichsel vom Nachbarn hier. Das passiert schon ab und zu mal.
0: Aber es ist ungebrochen seit 1900, ja.
2: Das ist ganz verrückt. Ich weiß auch gar nicht, warum ihr da über dieses Beamtendeutsch so lacht. Also, das war 18 Jahre war das mein Beruf. Ich habe davon gelebt.
0: Ja.
2: Weil wenn ein Beamter was nicht will, findet er eine Vorschrift, warum es nicht geht. Ja. Wenn es will, dann macht es einfach. Na gut, ganz anderes Thema.
0: Werner Kotschwara auf jeden Fall wollte ich nur sagen, lohnt sich also durchaus. Ein bisschen arrogant, der Vogel, aber sehr interessante Programme auf jeden Fall.
2: Ich finde übrigens witzig seine Titel, die er so hat. Einer flog übers Ordnungsamt. Oder am achten Tag erschuf Gott den Rechtsanwalt. Also ja, ich befürchte, dass es wirklich so ist. Man sagt immer, er ist Jurist oder auch sonst von beschränktem Verstand. Na gut, ja, ich bin dann doch eher der Musiker, der Musikspieler. Nicht der Musiker bin ich auch, ja. Aber ich spiele euch jetzt wieder was ich jetzt in den letzten Tagen sehr oft bei Feelgood FM gehört habe. Und diesen Titel, den ich euch spiele, ist von Stella Lefty. Stella Lefty hat mit ihrem TikTok-Hit Boston sehr für Aufsehen gesorgt. Und es ist nicht so Country Pop, ne? Also ja, und was sagst du, Jürgen?
0: Sowas läuft bei uns, so TikTok-Hits.
2: Ja, und ich habe jetzt ein Lied gefunden, das sie zusammen mit Vincent Mason aufgenommen hat. Und das heißt Something to Lose. Na, dann hört's euch mal an.

0: sag euch doch, ich habe heute meine Amerikaner-Session aufgelegt. Stella Lefty mit Vincent Mason und Something to Lose. Ja, ich werde schon noch Stil getan, ne? Habt ihr wieder gehört.
1: Ja. Handwarmes AC. Oh je, ich habe was dabei, das finde ich so kacke dreist vom Text her. Ich musste da neulich wieder über dieses Lied nachdenken, das ich jetzt hier spielen werde. Es ist von Benjamin Gibbard zusammen mit Deathcap for Cutie, seiner Band, aus dem Jahr 2005. Und da singt er, ich hatte einst ein Mädchen in meinen Jugendjahren, doch am Morgen, da floh ich hinterließ ihr einen Zettel, auf dem stand, eines Tages wirst du geliebt. Das finde ich so kacke dreist, weißt du? Dann macht er die Nacht mit der Frau rum und haut dann morgens ab und dann noch so eine Nummer. Also es ist...

0: Ja, so kann man auch mal Schluss machen, ne?
1: Ja, aber er hat ja versprochen, zumindest eines Tages. Eines Tages liebe ich dich. Und das Lied ist...
0: Nee. Eines Tages findet sie jemanden. Also ja, ich habe jetzt hier an dir rumgemacht und sowas. Jetzt dann bleib mal hier so und du wirst schon jemanden finden. Na, so verstehe ich das. Nix.
2: Ja, aber wie gesagt, schöner Song. Also war ja ein Dreiviertelstakt.
0: Auch das stimmt,
2: oder? Ja. Ja. Ich habe unter dem Tisch nämlich gerade den Walzerschritt gemacht, weil ich mich an den
0: Tanzkonzern
2: damals erinnert habe.
0: Es geht, es geht wunderbar.
2: Walzer. Ein trauriger, langsamer Walzer. Ja. Ich spiele jetzt noch eine Band aus Irland, hauptsächlich weibliche Besetzung. Die nennt sich Florence Road. Habe ich letztes Jahr irgendwie verschlafen. Diese EP, die da rauskommt, das sind halt diese kleinen Labels, die halt immer irgendwas rauswerfen. Du kannst ja nicht alles auf dem Schirm haben. Jetzt habe ich aber mal wieder so ein bisschen über Irland gescannt und da ist mir Goodnight aufgefallen.

0: Florence Road. Da könnte man jetzt direkt Weezer und Beverly Hills dran spielen.
1: Ja, genau. Ich hab's.
2: Wenn du es nicht gesagt hättest, ja.
1: Ja, ich hab's schon rausgesucht. Ich tue es wieder weg.
2: Okay. Okay. Ja, der hätte echt voll dazu gepasst.
0: Aber cooles Brett, finde ich. Also, ja. Florence Road heißt die Band und die haben wirklich was drauf. Also, die, also sehr interessant, was die so machen.
1: Ja, gefällt mir auch sehr.
2: War ein schönes Ding. Was mir allerdings aufgefallen ist, es ist extremst laut ausgesteuert gewesen. Aber gut, das ist manchmal so. Ist euch das auch schon aufgefallen, dass die Titel heute oft bei 100% aussteuern? Also, dass du echt aufpassen musst, dass du dich in den roten Bereich gerätst.
0: Das soll so. Weil auf Streaming-Plattformen musst du am Anschlag sein, weil wenn der Song leiser ist, wird das Wort weggeskippt.
1: Oder weggeskippt. Auch die ganzen neuen Releases von alten Songs, die sind alle total kaputt gematscht.
2: Es war ja früher im Radio auch so. Also du musstest ja immer, bei UKW war es ja auch immer so, die Lautheit, ne? Und dann gab es ja immer diese tolle Soundbeeinflussung, wo man dann immer laut sein wollte, aber es war halt, die Dynamik war weg, dafür war alles laut. Aber gut, deswegen machen wir Qualitätsradio. Kennt ihr guckt bestimmt auch mal manchmal so Blockbuster-Filme oder nicht so, also so, doch. Ich habe jetzt jemanden, J.J. Abrams, der hat zum Beispiel Regie geführt bei Mission Impossible 3 oder auch bei den neuen Star Trek Filmen und Star Trek Into Darkness.
1: Was ist denn mit dem Lens Flare, wo dann immer da dieser Lichtstrahl.
2: Genau, so das ist J.J. Abrams. Und der hat auch das Drehbuch zum Beispiel für Armageddon geschrieben. Also er ist ein toller Regisseur. Und er hatte noch eine viel tollere Tochter. Seine Tochter heißt nämlich Gracie Abrams. Und Gracie Abrams ist eine Singer-Songwriterin. Sonst würde sie hier nicht in der Feelgood FM Radio WG vorkommen. Und hat jetzt was rausgebracht. Hit the Wall. Ich fand's ganz schön. Ich fand's spielenswert. Mal sehen, was meine Radio WG-Kollegen dazu sagen. Hier ist Gracie Abrams.

0: J.C. Abrams, Hit the Wall. War auch schon als Support Act von Olivia Rodrigo unterwegs und von Taylor Swift. Ich fand es ganz interessant, das Stück. Sehr zerbrechlich, sehr melancholisch, aber doch druckvoll. Also ich fand die gar nicht mal so schlecht.
1: Aber ist ein bisschen viel Hitparade irgendwie, so ein klein bisschen so auf Hitparade gemacht, so englische Charts halt, ne? So.
2: Aber schon muss ich jetzt was gegensteuern, wahrscheinlich so ein bisschen. Ich bin jetzt in die Abteilung verlorene Songs, nie mehr aufgetauchte Songs mal abgetaucht. 1987 war das, da lief ein Song auf MTV und auf SWR3, damals noch SWF3, rauf und runter. Produziert von Todd Rundgren, wie ich gerade eben hier rausgefunden habe, und man hört es überhaupt nicht, finde ich, also null. Brent Burgess und Larry Tagg als Burgess Tagg und I Don't Mind At All. Und ich habe den Song seit 1987, glaube ich, nicht ein einziges Mal irgendwo mehr gehört. The

0: 2,5 Minuten eigentlich sehr TikTok-freundlich, könnte man heute doch wieder einsetzen. Ne? Macht keiner.
1: Lang nicht mehr gehört. Wirklich war damals wirklich rauf und runter gelaufen. Und jetzt, schön, dass du uns den wieder gezeigt hast.
2: Grüße gehen raus an Kuschelrock-Muni. Die hat das in ihrer Sendung sehr, sehr oft gespielt, obwohl es nicht auf Kuschelrock drauf war. Das war so eine ihrer anderen CDs, die sie hatte. Okay. Und, das gab es ganz oft. Deswegen, ich habe das sehr, sehr oft gehört. Ich mag es aber immer noch. Oder jetzt inzwischen wieder. Also Grüße raus an Moni, falls sie zuhört. Ja, also, wenn du zuhörst, melde dich mal. Ich spiele jetzt auch nochmal was so ein bisschen ins Mystische geht. Das ist eine Indie-Künstlerin mit dem Namen Black Dahlia. Nachempfunden dieser alten Geschichte, ich glaube 1946, da war so eine Studentin, die verstümmelt und ermordet irgendwo aufgefunden wurde, und weil da gerade die Blaue Dahlia als Film irgendwie im Kino war, hat die Journalie sie dann irgendwann die Black Dahlia genannt, und der nacheifernd, wahrscheinlich nicht nacheifernd, aber zumindest eine Reminiszenz an sie, hat sie den Namen gewählt und hat einen Song gemacht von einem Typen, der auf der Flucht ist, einem Imposter, auf der Flucht durch dunkle Welten dem Licht entgegen. Ja, also mystisch halt.

0: hat sowas Nina Hagen versponnenes irgendwie, wenn sie die Strophen singt. Black Dahlia, das war mal ein bisschen The Dark Wave Pop aus
1: raus
0: UK.
1: Raus aus 80er Jahre Hölle.
2: Ja, das war so. Ja. Also ich übe selten Kritik an das hat mir persönlich jetzt nicht so gefallen. Aber wie gesagt, das ist Musikgeschmack. Ich fand das ja, komisch, absolut. So ein bisschen
0: surreal. Das fand ich auch einfach nur mal interessant. Ja. Wollte ich tatsächlich mal hören, was ihr dazu sagt. Weil dieser Gesang halt auch so schräg ist irgendwie in den Strophen. So völlig abgedreht. Ist so eine Künstlerin, Performance-Künstlerin aus UK. Ja.
2: Na gut, nehmen wir es mal so hin. Dann darf ich ja jetzt schon mal den letzten Titel spielen. Der ist ein bisschen länger, 5 Minuten, und ist von Kevin Morby, heißt 100.000. Und hört mal genau hin, über welche 100.000 er so singt.

0: Kevin Morby, 100.000. Ich hoffe, ich konnte euch mit meinem Schlusslied ein bisschen versöhnen, weil ich habe dann doch heute schon ein bisschen auch reingelangt.
1: Ich dachte hier, das ist mein Saugwischer, der im Reinigungsmodus ist am Schluss.
2: Ein bisschen schleppend die Nummer auch, gell? Also das
1: war ganz schön so düster sind wir geworden am Ende. Du.
0: Aber er hat über die hübschen Mädchen und die hübschen Schwestern gesungen, dafür über die hässlichen Jungs und hässlichen Brüder. Wir sind ja fast wie Brüder. Ob wir jetzt hässlich sind, das mögen andere entscheiden.
2: Nee, das fragen wir lieber gar nicht. So, das war es jetzt dann auch. Das war die Montagsausgabe von der Radio WG. Wir kommen nächste Woche wieder für euch. Ich glaube auch in der Besetzung.
0: Das ist Pfingstmontag übrigens. Pfingstmontag nächste Woche.
2: Und dann wird es total spannend, was danach alles passiert. Da gibt es dann, also da gibt es ja Ausfälle über Ausfälle hier. Wir sind ja alle gleichzeitig weg. Das wird spannend.
1: Urlaub.
2: Aber wir gucken mal, was wir da zusammenstöpseln für euch. Wir sind auf jeden Fall da. Macht's gut, habt eine gute Nacht und wir hören uns dann in Kürze. Jetzt gleich kommt der Wolfman und morgen geht's dann wieder ganz normal weiter mit dem Willi um 5. Hm? Ja. Also,
0: wir wünschen euch morgen früh Frühstück. Wolfman Jack.

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